Mensch, ein Gott habe ihm befohlen, seinen Bruder Moses in der Wiese zu treffen.